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Ja, hallo und guten Abend. Hier ist wieder I Love Michael Radio Live am Freitag, 18 Uhr und 4 Minuten. Ja, und ihr habt's gehört, es dauert jetzt keine 24 Stunden mehr, also knapp 5 Minuten weniger. Und dann startet sie hier, die große Daniel wird 40 I Love Michael Radio Geburtstagsmarathon-Sendung. Ich bin schon mega aufgeregt und mega gespannt, was uns diese 24 Stunden für tolle Ereignisse bringen wird. Und ihr seid natürlich auch dabei und ihr könnt dann auch ganz viel mitmachen. Es gibt zum Beispiel was zu gewinnen und ihr könnt bei einem Quiz mitmachen und euch qualifizieren, der mit den meisten Punkten gewinnt am Ende und. Aber ich will noch gar nicht so viel verraten. Aber ich hoffe, ihr seid auf jeden Fall dabei. Das wird auf jeden Fall ein Ereignis, wie es das in 15 Jahren I Love Michael Radio noch nie gab. Denn so lange gibt es den Sender ja tatsächlich schon. Aber so eine 24-Stunden-Marathon-Sendung und ich 24 Stunden im Studio live, das gab es so noch nie. Aber morgen wird es das geben, zum ersten Mal. Und ja, ich bin gespannt, was uns das alles hier für ein wahnsinniges Ereignis bringt. Und ich glaube, das wird ein unvergesslicher 24-Stunden-Marathon. Ja, ich freue mich aber erstmal heute, dass ihr dabei seid. Und wir kuscheln jetzt ein bisschen uns ins Wochenende, wollen ein bisschen hier entspannen, ein bisschen Michael-Musik hören. Ihr könnt natürlich eure Grüße und Wünsche schicken über die Wunsch- und Grußbox. Und dann machen wir nochmal eine schicke Sendung, ganz gemütlich, bevor morgen dann der große Marathon kommt mit unglaublich viel Programm, mit ganz vielen tollen Sachen. Und ach, ich freue mich jetzt schon so mega drauf. Und ja, wir fangen aber an jetzt hier erstmal mit Musik, bevor ich hier noch einen Herzinfarkt vor Aufregung bekomme. Hier ist jetzt Michael mit Blood on the Dance Floor im X-Dangerous The White Panda Mashup Extended Mix. Also noch länger geht's dann auch nicht mit dem Titel, gell? Los geht's. Schön, dass ihr dabei seid. Und einen guten Start ins Wochenende.

Ja, das war unser Auftakt hier am Freitagabend. Und ja, was steht heute an? Ich würde sagen, das hier.

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1: Wir machen weiter, hier ist Michael mit Sit Down Care About Us in der Videoversion. Und falls euch der Gruß zum Wochenende gefallen hat, wir könnten ja das Radio umbauen und nur noch so eine Musik spielen. Wie wäre das?

0: Ja, Michael Jackson war das mit Sit on Cowboy Ass in der Videoversion gedreht in den Favelas in Brasilien. Eine spannende Geschichte dazu erzähle ich euch irgendwann mal, aber nicht heute, wie das Video entstanden ist. Und wir machen weiter und schauen mal in die Wunsch- und Grußbox und da ist schon der erste Musikwunsch drinne und den wollen wir jetzt loswerden.
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0: So, und da ist sie offen, die Wunsch- und Grußbox. Und der erste Musikwunsch kommt von Jeremy und er schreibt an alle in der WhatsApp-Gruppe und alle, die zuhören. Ich wünsche euch ein schönes Wochenende. Ich wünsche euch einen schönen Abend und genießt den Abend. Ja, genießen wir den Abend und genießen wir den Start ins Wochenende. Es wird ja ein aufregendes, ereignisreiches Wochenende mit einem 24-Stunden I Love Michael Radio Geburtstagsmarathon hier, falls ihr es noch nicht mitbekommen habt. Und der startet morgen um 18 Uhr und geht dann bis 18 Uhr, also genau 24 Stunden von 18 Uhr Samstag bis 18 Uhr Sonntag. Mit ganz viel Programm, mit ganz vielen Ereignissen, Erlebnissen und Gewinnspielen und. Also es wird toll. Ich kann euch zum Beispiel schon mal verraten, es wird ein Wiederhören geben. Und zwar werdet ihr die Gelegenheit bekommen, E.T. Storybook zu hören. Das Hörspiel, das Michael Jackson 1984 gesprochen hat als Erzähler zum Film E.T., für den er sogar einen Grammy bekommen hat, für die beste Platte für Kinder. Dann wird es zum Beispiel geben in den 24 Stunden unter dem Motto Hören statt Sehen, werdet ihr Michael Jacksons Ghost hören. Also ihr werdet es nicht sehen, weil wir sind ja Radio, gibt es also kein Bild. Aber es wird ein ganz neues Ereignis werden und ein ganz neues Hörerlebnis, wenn ihr diesen Film einfach nur hören werdet, anstatt ihn zu sehen. Dann kann man die Augen schließen und wenn man den Film kennt, dann sieht man ja die Bilder vor Augen. Aber man wird auch neue Sachen raushören, die man sonst so gar nicht mitbekommt, was die musikalische Begleitung angeht und alles. Es wird also toll. Dann werdet ihr hören, mehr verrate ich nicht, ist ja schon genug jetzt, oder? Ja, es wird auf jeden Fall auch noch Konzerte geben in voller Länge. Konzerte aus der Bad Tour, Konzerte aus der History Tour, vielleicht auch noch was aus der Dangerous Tour. Lasst euch überraschen, es gibt also ganz, ganz viel Programm hier. Und ja, 24 Stunden sind lang, da kann man viele schöne Sachen machen. Und ja, ihr werdet auch drankommen. Ihr könnt mit das Programm gestalten, ihr könnt mitmachen beim Gewinnspiel, könnt beim Quiz mitmachen und euch qualifizieren, um das große, schöne Michael Jackson Fanpaket zu gewinnen und. Also, ihr hört schon ein riesen Programm, was da bevorsteht euch. So, machen wir aber erstmal weiter jetzt hier mit dem Musikwunsch von Jeremy. Er hat sich nämlich gewünscht, US for Africa mit We Are the World. Den kriegst du hier. Ganz viel Spaß. Ja, und ich bin schon so aufgeregt auf morgen. Puh, hoffentlich kann ich heute noch schlafen, weil ich muss ja schon 24 Stunden danach aufbleiben. Wenn ich nicht ins Bett komme heute, wird das ein Problem. Schlafe ich nachher hier mitten in der Sendung ein und ihr hört nur noch ein Schnarchen auf dem Stream. So, wäre nicht so gut, oder?

Ja, man in the mirror, ach, we are the world, jetzt bin ich schon ganz verwirrt. We are the world war das. Und jetzt gibt's mal keinen Musikwunsch, sondern jetzt gibt's hier einen anderen schönen Titel, nämlich eine ganz besondere Version zu Do You Make Me Feel.

Ja, jetzt gibt's hier einen richtig schönen, seltenen Titel. Hier ist jetzt Michael mit Someone Put Your Hand Out aus dem Jahre 93. Und später ist er dann nochmal, nicht 91. Und später ist er dann nochmal erschienen auf der Ultimativ Collection im Jahre 2004.

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1: Da war er doch, der richtige, genau, Freitag, und ich habe den Dienstag geklickt. Ja, schön, dass ihr dabei seid. 18.42 Uhr ist I Love Michael Radio live und wir starten gemeinsam ins Wochenende und bereiten uns vor auf die große Marathonsendung, die morgen stattfindet ab 18 Uhr bis 18 Uhr am Sonntag. Und ihr hört jetzt hier einen Funky Wings Mix zu Superfly Sister.

0: Ja, Michael Jackson, Superfly Sister hier in einem schönen Mix. Heute am Freitag bei I Love Michael Radio. So, ich habe euch hier was mitgebracht und zwar den nächsten Titel aus dem Off the Wall Album. Und gleich schauen wir mal wieder in die Wunsch- und Grußbox. Und aber erstmal hier noch etwas, was jemand über Michael Jackson gesagt hat. Und danach gibt es dann I Can't Help It aus dem Off the Wall Album.
1: Aktiver Fan war ich, glaube ich, das erste Mal von Michael Jackson. Michael Jackson war damals einfach irgendwie so der Übergott, ne? Also das war so das, was eh alle gut fanden. Als ich in der zweiten, dritten Klasse war, kam das raus. Und das war wirklich schon einfach die krasseste Musik, die ich bis dahin gehört hatte, irgendwie einfach, weil da so viel Energie drin steckte, auch so schöne Melodien und irgendwie die Texte konnte ich zu der Zeit noch nicht verstehen, aber irgendwie die Energie hat mich schon beeindruckt.
0: Ja, das war Sammy Deluxe, der da über Michael spricht, über das Fansein, ja, gesagt hat, das, was wir alle wissen, Michael war zu gewissen Zeiten fast wie ein Gott.

Ja, ein Megasong war das, I Can't Help It, aus dem 1979 erschienenen ersten richtigen Soloalbum von Michael nach seiner Trennung von den Brüdern. Und ja, wir machen weiter mit einem Titel aus dem Dangerous Album, ein Titel, den ich sehr feiere, vor allem das Musikvideo finde ich einfach mega cool, ist übrigens hier bei uns in Deutschland gedreht worden, in München. Und Michael hat extra Slash von Guns N' Roses für das Musikvideo extra nach München einfliegen lassen für den Videodreh. Und dann haben sie das gedreht. Dann ist er wieder zurückgeflogen, musst du dir mal vorstellen. Er fliegt da um die halbe Welt, nur um ein Musikvideo zu drehen, und fliegt dann wieder zurück in die Staaten. Ja, schon cool. Michael war ja zu der Zeit sowieso in Deutschland unterwegs. Das war, glaube ich, so in der Zeit, als auch die Dangerous Tour startete. Und ja, jetzt hören wir den Song dazu. Das Video können wir leider nicht sehen, weil wir ja ein Radio sind, aber macht nichts. Hören ist auch schön. Hier ist Michael mit Giving to Me.

Ja, boah, wisst ihr, was mir aufgefallen ist? Es ist echt kalt auf einmal geworden draußen, oder? Also ich sitze hier gerade und mir ist irgendwie richtig kalt. Ich weiß auch nicht. Ja. Der Winter nähert sich. Man merkt es eindeutig. Heute Morgen, als ich gefahren bin zur Arbeit, habe ich auch auf dem Fahrrad gedacht, Zeit, die Handschuhe langsam auszupacken auf dem Fahrrad morgens. Echt unangenehm. Ja, ich wollte eigentlich mal wieder einen Wunsch spielen, aber irgendwie will die Wunsch- und Grußbox gerade nicht so richtig mir die Wünsche anzeigen. Ich weiß auch nicht, was sie hat. Vielleicht ist sie auch schon im Geburtstagsfieber und streikt jetzt. Ich weiß es nicht. Wäre ja schön, wenn sie mal wieder funktionieren würde. Jetzt komm, spuck mir mal die Wünsche aus. Naja, ich versuch's weiter und spiele euch so lange noch einen anderen Titel. Und zwar noch einen schönen aus dem Dangerous Album. Und zwar den schönen Titel Who Is It, den auch viele mögen und ich finde ihn auch super. Hier ist er und danach habe ich dann hoffentlich die Wunsch- und Grußbox wieder im Griff.

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1: Ja, und die Wunschbox geht wieder und jetzt kommt hier der nächste Musikwunsch. Und zwar kommt er von Jeremy und er grüßt mich und schreibt: Daniel, freue mich schon auf deine Geburtstagssendung morgen und viel Spaß bei der Sendung. Ja, das werde ich bestimmt haben. Heute haben wir erstmal noch die Sendung und morgen kümmern wir uns dann um die Geburtstagssendung. Das wird, glaube ich, eine wilde Nacht, ein wilde 24 Stunden. Ja, los geht's, hier ist dein Musikwunsch, hier ist Michael mit Human Nature.

0: Und schon geht's weiter. Der nächste Musikwunsch. Oh. So, mal wieder ranrücken hier. Der nächste Musikwunsch kommt von Elaf und der Gruß geht an alle Hörer raus und er schreibt: Man sagt, das Paradies sei nicht sehenswert, wenn es leer ist. Und so ist es auch mit der Welt. Ohne gute Menschen wie dich, Daniel, ist sie nicht schön. Wir freuen uns schon auf... Mein, was ist denn los heute? Nochmal. Man sagt, das Paradies sei nicht sehenswert, wenn es leer ist. Und so ist es auch mit der Welt. Ohne gute Menschen wie dich, Daniel, ist sie nicht schön. Wir freuen uns schon sehr auf morgen. So, war doch schon besser, ne? Meine Güte, Lesestörungen heute. Ja, vielen Dank für die lieben Worte. Und ja, ich freue mich natürlich auch schon mega auf morgen. Und jetzt kriegt ihr hier erstmal einen schönen Titel, den sich der Elaf dazu gewünscht hat, nämlich Michael and Friends mit What More Can I Give aus dem Jahre 2001 vom United We Stand Konzert. Viel Spaß.
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0: Und wir machen weiter mit dem nächsten.
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0: Genau, wir machen weiter mit dem nächsten Musikwunsch am heutigen Freitagabend. Wir schauen aufs Tacho, 19 Uhr und 20 Minuten. Und der nächste Musikwunsch kommt von Susanne. Und sie wünscht sich I'll Be There und sie grüßt alle heute Abend und wünscht liebe Grüße zum Freitagabend an alle. So, meine Güte, heute klappt aber auch nichts. Und gewünscht hat sie sich den schönen Titel I'll Be There in einer Live-Version. Habe ich dir mitgebracht hier. Ganz viel Spaß und auch dir einen schönen Freitag.

Ja, das war doch schön. Und wo wir jetzt schon mal bei etwas ruhigeren Klängen sind, gibt's jetzt hier noch einen ruhigen Klang. Aus dem 2010 posthum erschienenen Michael-Album gibt's jetzt Much Too Soon. Wenn er denn will.

Ja, so schön, der Titel Much Too Soon aus dem Michael-Album von 2010. Wir machen weiter mit einem Gruß und einem Wunsch. Mikro, komm mal ein Stück näher. So, der kommt nämlich von Martina. Und Martina schreibt, ich grüße alle Michael Jackson-Fans. Ich wünsche mir ein Lied, das nicht von Michael Jackson ist. Mal sehen, ob ihr ihn hören könnt. Ich denke schon. Liebe Grüße noch an Daniel und Jennifer, die baldigen Geburtstagskinder. Ja, vielen Dank. Und ich habe ihn dir mitgebracht hier, und damit die Leute verstehen, warum wir den hier trotzdem spielen, obwohl es nicht Michael ist, erzähle ich dazu kurz was. Das Lied ist nämlich bekannt für seine gigantische Starbesetzung. Im Hintergrund und in den Vocals sind mitwirkende Künstler zu hören wie Michael Jackson, Janet Jackson, Paul McCartney, Stevie Wonder, Elton John, John Bone, Jovi und. Also man könnte so weitermachen. Babyface ist noch dabei und John Jill und ja, also eine große Starbesetzung. Hier ist jetzt Eddie Murphy and Friends, nenne ich es jetzt einfach mal mit Yeah.

Ja, yeah. Also ich bin jetzt nicht so begeistert von diesem Song, deswegen spiele ich den auch so gut wie nie, außer wenn er sich explizit gewünscht wird. Ich finde ihn ein bisschen chaotisch. Irgendwie ist da nicht so eine richtige Struktur in dem Lied drin. Naja, ist Geschmackssache. Jetzt habe ich aber einen Titel, der hat absolut Struktur und ist Magic. Hier ist Michael mit You're Not Alone.

Ja, wir machen weiter hier. Wir schauen aufs Tacho. 19:43 Uhr und hier ist jetzt Michael und Janet mit Scream. Und wenn ihr noch die letzte Chance nutzen wollt, jetzt könnt ihr nochmal einen Musikwunsch schicken bis 19:45 Uhr, also 19:45 Uhr. Dann ist aber Schluss für heute.

Ja, und in unserer WhatsApp-Gruppe haben die User wieder eine Abstimmung gemacht. Sie haben wieder zwei Songs reingeschrieben und jeder, der online ist, konnte abstimmen in der Gruppe. Und da gab es zur Auswahl einmal Michael mit Beat It oder Michael mit Will You Be There. Und mit einer überragenden Mehrheit hat Will You Be There gewonnen mit 5:0 Stimmen. Wir machen also mit diesem schönen Titel hier weiter. Will You Be There. Und danach kommen noch die letzten Musikwünsche.

0: Ja, sehr schön war das. Milieubidär, habt ihr gut ausgewählt, Leute in der Gruppe. Sehr gut, Freunde. So, der nächste Musikwunsch steht in den Startlöchern und will erfüllt werden.
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0: Und der Musikwunsch kommt von Martina und sie schreibt an alle Hörer, grüßt alle Hörer und sie schreibt, ich grüße Elaf und ich will ihm sagen, dass er immer in meinem Herzen und Gedanken ist. Ich bin so dankbar, dass ich an deiner Seite bin. I love you, Habibi. Und das ist doch richtig romantisch, richtig süß. Man könnte ja fast schon denken, heute wäre schon Geburtstag und Weihnachten zusammen. Das ist wirklich schön. Und gewünscht hast du dir einen wunderschönen Titel, und zwar den Earth Song, und zwar in einer Live-Version, in einer ganz besonderen Live-Version. Die kriegst du hier. Ganz viel Spaß. Euch beiden.
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0: Ja, Michael Jackson, Earth Song hier aus dem Royal Brunei Konzert von 1996. Wir schauen aufs Tacho, 20 Uhr und 4 Minuten. Ein Musikwunsch haben wir noch. Und dann kommt noch mein letzter Abschlusstitel für heute. Und dann war es das auch schon wieder für heute. Morgen gibt es uns dann ja in mega lang, nämlich 24 Stunden nonstop I Love Michael Radio Live. Ja, und was es damit auf sich hat, falls ihr es noch nicht mitbekommen habt, hier alle Infos.
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0: Ja, 24 Stunden und es gibt jede Menge tolles Programm. Es gibt natürlich auch ein Quiz und ihr könnt euch qualifizieren und mitmachen und Punkte sammeln für das große Michael Jackson Fanpaket, was ihr gewinnen könnt. Ja, da werde nicht nur ich beschenkt, sondern ihr könnt auch noch Geschenke gewinnen. Ist doch mega. So, der letzte Musiktitel für heute. Gleich schicke ich euch übrigens einen. Könnt ihr schauen bei unserem bin ich heute daneben? Bei unserem Instagram-Kanal und natürlich auch auf unserem WhatsApp-Kanal. Dort findet ihr gleich unsere Programmübersicht. Dann könnt ihr sehen, was in den 24 Stunden alles auf euch wartet, worauf ihr euch jetzt schon freuen könnt. Ich hoffe, es gefällt euch alles, was ich mir so ausgedacht habe. So, und der letzte Musiktitel für heute ist von Jeremy und er grüßt alle, die zuhören und schreibt, wie war euer Tag so und viel Spaß beim Zuhören. Ja, das können sie jetzt nicht mehr beantworten, weil die Sendung ist schon vorbei. Das hättest du früher fragen müssen, Jeremy. Naja, fürs nächste Mal. So, gewünscht hast du dir einen schönen Titel aus dem Dangerous Album von 1991 und zwar eine R&B-Nummer und zwar ist das She Drives Me Wild. So, wir hören uns gleich aber nochmal wieder mit dem letzten Titel für heute. Viel Spaß jetzt erstmal mit Jeremys Musikwunsch.
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Ja, damit sind wir jetzt auch am Ende der heutigen Show, der heutigen Sendung. Morgen hören wir uns hier wieder. Um Punkt 18 Uhr geht's los. Der große Marathon wartet auf euch. Ich werde 40 und wir feiern rein in meinen Geburtstag und feiern nicht nur rein, sondern wir feiern den ganzen Sonntag durch, die ganze Nacht, Samstag natürlich auch schon und feiern dann richtig wild rein bis Sonntag 18 Uhr, also 18 Uhr bis 18 Uhr, 24 Stunden, I Love Michael Radio Live. So, ich sag danke fürs Zuhören für heute, ich hoffe ihr hattet ein bisschen Spaß und habt eure Musikwünsche alle gehört und bekommen. Und auch eure Grüße wurden übermittelt. Und jetzt wünsche ich euch noch einen schönen Freitagabend. Macht es euch gemütlich, macht es euch kuschelig. Draußen ist es ein bisschen kalt im Moment, also dreht vielleicht die Heizung ein bisschen an oder kuschelt euch in eine warme Decke. Und dann, ja, hören wir uns hier morgen wieder, wenn ihr mögt. 18 Uhr geht's los. Ich sag danke für heute. Und ihr wisst ja, ihr könnt mich mal einschalten. Ciao, ciao. Und ihr wisst ja, morgen unbedingt einschalten.

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